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5: 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Son poids est exceptionnel.
6: Inspiring terror, but also fascination and attraction.
7: Is King Kong real or imaginary?
8: Wenn er heute wirklich ist, fragen wir uns, war er das auch in der Vergangenheit? Oder war er in der Vergangenheit nur eingebildet? Jedoch auf so realistische Art und Weise, dass er sich dann durch unsere Vorstellung in unserer Gegenwart materialisieren ließ. Und zwar so weitgehend, dass er tatsächlich zur Wirklichkeit wurde.
9: King Kong è una proiezione del nostro inconscio collettivo.
10: Est-il une projection, c'est pas, de notre inconscient collectif?
7: Is King Kong a projection of our collective subconscious?
11: King Kong ist eine Projektion der nuestro subconsciente
12: collettivo. King Kong unseres kollektiven Unterbewusstseins.
9: King Kong, una proiezione.
10: King
9: o due Kong. Proiezioni.
10: Une projection.
7: King
10: ou deux.
7: Kong.
10: Projection.
7: One or two projections.
11: King Kong, una projection o dos proiezioni.
12: Eine Projektion oder zwei Projektionen.
11: En el pasado, King Kong fue terrificante como monstruo. 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
13: À l'époque de l'audiovisuel, nos cauchemars évoluent. Même les monstres deviennent parlants.
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